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0: gemacht.
1: Tja, so ist es. Und damit denke ich einen wunderschönen Sonntagmorgen, der letzte Sonntag im August. Ja, es ist schon Wahnsinn. Wo ist das Jahr wieder hin? Das Jahr ist wirklich verflogen. Wir haben nur noch September, Oktober, November und Dezember. Und am 24. Ja, 8. war es ja soweit. In 4 Monaten ist Weihnachten und heute, ja fast morgen eigentlich, ist schon Silvester. Und dann beginnt das neue Jahr schon wieder und das in Vollzügen. Und man fragt sich wirklich, wo ist ein Jahr wieder hin? Und das Jahr 26 geht, das Jahr 27 geht und wir werden immer jünger. Und damit sage ich nochmal einen wunderschönen guten Morgen. Wünsche euch natürlich jetzt viel Spaß für die nächsten 2 Stunden hier mit dem Wachermacher. Aus dem Sendestudio Vogtland, ach nein, Quatsch, aus dem Sendestudio Schmüll natürlich, mit euren Andreas. Und jetzt geht's los, natürlich mit Musik aus der Konserve

0: Musik natürlich von Status Quo, Andy Arminau und das natürlich hier in der Wachermacher Morgenshow mit mir, mit dem Andreas um 8 Uhr und gleich, ja, 12 Minuten, uns fehlen noch genau 15 Sekunden und dann haben wir es 8 Uhr und 12.
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0: Genau, hier ist er, der Oldie der Woche. Zum Sonntagmorgen, hier ist Chris Roberts.

0: Jawohl, Chris Roberts natürlich. Du wirst nicht immer 17 sein. Das sind wir natürlich alle nicht. Wie gesagt, ich hatte es ja vorhin schon angesprochen. Ein Jahr vergeht, ein Jahr bleibt. Ein Jahr kommt wieder. Oder man sagt, ach, ich mache jetzt noch ein bisschen Musik. Und dann habe ich natürlich einen kleinen Bericht aus dem Herbst für euch am Sonntagmorgen hier zum Wachermacher. Aber erstmal gibt es noch eine Melodie und dann sind wir gleich wieder für euch da.
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0: Genau, ein bisschen country-mäßig was.
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0: Ach, das war jetzt ein Ritt in die Berry und wir machen einen Ritt in den Herbst. Und damit habe ich den ersten kleinen Mini-Bericht für euch natürlich mitgebracht. Zum Sonntagmorgen, hier ist er, unser kleiner Herbstbericht.
1: Ob Genusswanderungen, Alpakatouren oder Sternenwanderungen am Planetenlehrpfad. In der Silberregion Karwendel in Österreich erwartet Besucher im Herbst weit mehr als bunte Landschaften. Das rot-goldene Naturschauspiel ist dabei einmalig, schwärmt Elisabeth Frontull vom ansässigen Tourismusverband.
2: Am besten erleben kann man das bei uns am großen Ahornboden. Der zeigt natürlich die Verfärbung der Ahornbäume in den schillerndsten Farben. Und wenn man dann die Gebirgszüge des Karwendels sieht und auf der anderen Seite des grünen Inns die Tuxer Voralpen sich spiegeln, dann ist es einfach atemberaubend.
1: Wer dabei bewusst entschleunigen möchte, findet auch dafür passende Angebote. Am Weg der Sinne, am Pillberg zum Beispiel, steht Zeit für Natur, Bewegung und Erholung im Vordergrund.
2: Man kann auch mit einer digitalen App Yoga-Übungen machen. Da kommt man innerlich total zur Ruhe. Oder man kann eine geführte Wanderung entlang dieses Weges machen und dort ein bisschen Wald baden.
1: Praktisch ist außerdem, dass viele Dinge gar nicht erst ins Gepäck müssen. Denn nicht nur die Wanderausrüstung gibt es für Gäste kostenlos vor Ort zum Leihen.
2: Wir bieten bei uns ein 24-Stunden-E-Bike-Verleih und E-Scooter-Verleih an, in Schwarz, aber auch in Hinterriss am großen Ahornboden. Und wer bei uns übernachtet, der profitiert ja ohnehin auch von unserer digitalen Gästekarte, der Silbercard. Denn damit bekommen wir kostenlosen und auch vergünstigten Eintritt in unsere sämtlichen Sehenswürdigkeiten in der Region.
0: Tja, da kann ich nur sagen, Aufrichtung Karwendel oder wir machen Musik aus der Schweiz. Hier ist Beatrice.

Und damit haben wir, Achtung, und 26, gleich 27 Minuten hier zum Wachermacher-Programm. Mit Herzen hatten keine Fenster. Ja, das ist halt so. So, zwei Songs schon wieder und da haben wir es schon wieder kurz nach halb neun, würde ich sagen. Halb acht, wie komme ich halb acht? Da habe ich ja noch gar nicht angefangen. Mein Andreas, der Sonntag, ich brauche einen Kaffee dringendst. Und da mache ich natürlich jetzt gleich mal ein bisschen Musik und ich hole mir ganz schnell einen Kaffee. Und ich grüße noch einmal natürlich alle Hörer hier im World Wide Web, überall, wo ihr mich hören könnt. Schön, dass ihr wieder so zahlreich dabei seid. Die Sendezahl lassen Sie es immer wieder erstrahlen. Danke, danke dafür.

0: 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Tja, Musik natürlich von Cock und Clock. Ja, das war mal ein bisschen was anderes. Und jetzt haben wir natürlich 8 Uhr und gleich 34 Minuten und es wird höchste Zeit, euch das Daily Update für den Sonntag zu geben. Und da schalte ich jetzt rüber zum Sven ins Sendestudio zum Herrn Weikamp. Bitteschön.
1: Hier ist das Daily Update am vorletzten Tag des Monats. Damit einen schönen Sonntag zusammen. Unsere Erfindung des Tages ist extrem alt, aber immer noch vollkommen up-to-date. Heute vor 436 Jahren, also am 30. August 1590, soll in den Niederlanden das zusammengesetzte Mikroskop erfunden worden sein. Plötzlich konnten damit die Menschen Dinge sehen, die mit bloßem Auge einfach unsichtbar blieben. Winzige Strukturen, Zellen, Mikroorganismen, eine völlig neue Welt öffnete sich damit. Eine Erfindung, die dann später Medizin und auch vor allem Forschung revolutionierte. Und das alles begann mit ein paar Linsen und ganz viel Neugier vor exakt 436 Jahren am heutigen Tag. Heute vor 34 Jahren gelang Michael Schumacher der erste große Formel-1-Coup seiner Karriere. Beim Großen Preis von Belgien gewann er am 30. August 1992 sein allererstes Formel-1-Rennen. Ausgerechnet auf einer der anspruchsvollsten Rennstrecken der Welt begann damit eine Erfolgsgeschichte, die den deutschen Motorsport für Jahre geprägt hat. Heute wird Peter Maffay 77 Jahre alt. Seit Jahrzehnten gehört er einfach zu den bekanntesten Stimmen Deutschlands. Mit Songs wie Du oder Über sieben Brücken musst du gehen, aber auch Ich wollte nie erwachsen sein. Yeah.

0: Und dann wäre da ja natürlich noch Tabaluga, der kleine grüne Drache, den Peter Maffay mit seinem Leben erweckt hat. Rocker, Balladensänger, Geschichtenerzähler. Kurz gesagt, Peter Maffay hat gleich mehrere Generationen begleitet. Happy Birthday zum 77. Und nächstes Jahr können wir ihn dann landesweit auch wieder auf den großen Bühnen sehen. Heute vor 6 Jahren standen BTS mit Dynamite ganz oben in den Charts. Der Song war und ist ein echter Meilenstein. Es war nämlich der erste komplett englischsprachige Song einer südkoreanischen Band. Und auch der erste Nummer 1 Hit von BTS in den USA. Disco-Sound, knallige Farben, maximal gute Laune. Dynamite wurde mitten im Corona-Jahr 2020 zum weltweiten Gute-Laune-Soundtrack. Und spätestens ab da war ganz klar, K-Pop ist endgültig im amerikanischen Mainstream angekommen. Und das war das Daily Update vom 30. August. Übrigens, heute ist Tag der getoasteten Marshmallows. Ja, ein eigener Feiertag für Süßigkeiten, die man absichtlich Feuer anzündet. Ich würde sagen, die Menschheit hat echt Probleme, aber Prioritäten offenbar auch. Sven Beikam, Daily Redaktion.
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Tja, was für ein Megasong natürlich. Sound like a melody. Alpha Will. Das hier zu unserem gemeinsamen Frühstücksprogramm. Und ihr merkt halt, ich bin ein bisschen ruhig. Ich weiß auch nicht warum. Irgendwie ist heute nicht so die Laune da zum Reden. Abstecher nach Italien.

0: geile Mucke, oder?
1: Cristallo.
2: Hallo Leute, mein Name ist Bruce Willis und ich habe den härtesten Job der Welt, nämlich Ehren.
3: Morgen, Bruce.
2: Ja, Mann. Gottverdammter Morgen, Hans-Jürgen.
4: Und gottverdammter Morgen, liebe Firmenkollegen. Willkommen bei Radio Flurschaden, eurem Betriebsradio. Am Mikrofon Kollege Bruce.
2: Ihr könnt uns anrufen und euch euer Lieblingslied wünschen.
3: Bruce, wie soll das gehen? Wir haben überhaupt keine CDs.
2: Da fällt mir schon was ein.
4: Und jetzt die Nachrichten. Unsere Azubine Claudia ist seit gestern wieder Single und somit ab sofort für alle zum Abschluss frei.
2: Was kommt jetzt, Hans-Jürgen?
3: Die Geburtstagsgrüße.
2: Ach klar, Mann. Auch heute haben wir wieder jede Menge Geburtstagskinder.
4: Die Mettbrötchen in der Kantine sind heute 3 Wochen alt geworden. Herzlichen Glückwunsch!
3: Du machst das super, Bruce.
2: Und jetzt noch das Zitat des Tages. Es ist von Hans-Jürgen und er sagte vorhin...
4: Ich möchte mal einen Tag lang so blöd sein wie Dr. Schneider.
3: Bruce, bist du wahnsinnig? Dr. Schneider hört doch auch zu.
2: Ach was, Hans-Jürgen. Dr. Schneider ist viel zu beschäftigt. Zum Beispiel mit Telefonieren. Hallo, Dr. Schneider.
5: Oh, scheiße.
2: Sie haben bestimmt einen Musikwunsch. Aha, spielen wir sofort.
4: Hans-Jürgen kann gehen. Ich will ihn nicht mehr sehen.
3: Vielen Dank, Bruce.
6: Ja, ihr müsst doch nicht gehen. Nein, ihr könnt doch ein bisschen bleiben bei Drugstop.

Romantik in my Cadillac, natürlich, das hier live in unserem Wachermacher-Programm. Das waren einmal Thomas, René, um 8 Uhr und gleich 58 Minuten. Ja, den zweiten Song, letzten Song werde ich nicht ganz reinkriegen. Ich probiere es einfach. Und dann gibt's Wetter, Grüße, Wünsche und so weiter.

pünktlich wieder neuer. Wir haben jetzt 9 Uhr. Hier in unserem gemeinsamen Frühstücksprogramm gibt es erstmal das Wetter, dann aktuelles vom Tag und natürlich Grüße, Grüße und nochmals Grüße. Beginnen wir gleich mit dem Wetter. Ja, es ist heute ein bisschen nicht ganz so zum Wettern, aber es geht. Es sind angenehme Temperaturen, so zwischen 25 und ja 22 Grad. Selbst 15 Grad oben nur in Flensburg 19 Grad. Im Großraum Deutschland natürlich so 24, 25, 26 Grad. Das zieht sich komplett durchs ganze Land. Teils kommt die Sonne raus, teils ist es bewölkt. Am Nachmittag sollen natürlich wieder ein paar Schauerchen kommen, aber wir haben leider Herbst. Wie gesagt, morgen, es geht ab in den 1. September und der ist ja dann übermorgen. Dann haben wir in Berlin 27 Grad heute noch, aber schon mit Achtungszeichen.

ist am Wochenende. The Red Dales. Wer nicht weiß, was das ist, ist der Treffen der rothaarigen Menschen oder der rothaarigen Hautfarben. Also wie gesagt, wer da ein rotes Haar hat, sollte da hingehen. In Hamburg geht die Sommerferien zu Ende. Fußball ist natürlich heute auch. Magdeburg gegen Holstein Kiel, Saarbrücken gegen Rostock, Schalke spielt auswärts gegen Augsburg, St. Pauli in Kaiserslautern oder St. Pauli gegen Kaiserslautern. Da schieße ich gleich mal liebe Grüße auf den Betzenberg. Hoffen, es wird bei euch auch ein bisschen besser. Liebe Grüße an die Brigitte. Dann liebe Grüße natürlich nach Köln zur Viktoria. Preußen-Münster spielt da und natürlich Freiburg gegen Werder Bremen, Darmstadt und Hannover 96 und Havelse in Mannheim. So. Ach, das lassen wir heute ausfallen. Ist nichts Aktuelles groß dabei. Internationaler Welttag des Walfisches. National, ja. Ach, Gedenktag, Todestag. Ach, nö, lassen wir wegfallen. Ja, wir haben jede Menge Grüße. Und da schicken wir liebe Grüße erstmal nach Blauen. Die Blauner sind zwar nicht da, aber dann liebe Grüße natürlich nach Tirol zu den Müllers. Die sind im Urlaub. Und nicht auf ihrer Village Spielbrand heute. Liebe Grüße natürlich. Des Weiteren schicken wir nach Krefeld zu meiner Schwester. Dann schicken wir liebe Grüße nach Pirna zum Thomas und zur Doreen. Liebe Grüße natürlich an unsere Ellie und hoffen, dass sie ganz, ganz schnell wieder gesund wird, dass sie wieder unseres Radioprogramm mitgestalten kann. Liebe Grüße natürlich an unsere Biker-Freunde, mit denen wir uns dann gleich treffen und eine kleine Ausfahrt machen wollen bei diesem traumhaften Wetter. Das ist natürlich Mobit-Wetter, logisch. Liebe Grüße zum Carla und zur Nadi.

0: Liebe Grüße zu meinem liebsten Schlumpf.
1: Ja, weißt du, wie ich meine? Liebe Grüße jetzt natürlich noch nach Meißen. Zu Ines und zum Heiko.

0: Und liebe Grüße natürlich an euch, liebe Hörer, überall, wo ihr mich hören könnt. Ich wünsche euch viel Spaß.
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0: Ja, da haben wir wirklich wieder mal einen deutschsprachigen Song reingepackt. Den haben wir lange nicht drin gehabt in der Sendung, oder? Einen guten alten Andy. Ja, ist er.

Musik vom Andy und das natürlich kurz nach 9, um 9 Uhr und gleich 9 Minuten. Wir haben es genau, 9 Uhr 38 Sekunden hier zum Wachermacher. Tja, und jetzt muss ich wirklich doch die Klimaanlage anmachen in meinem Sendeschule. Es ist doch schon ganz schön warm geworden hier. Wahnsinn! Ja, was haben wir auch schon lange nicht mehr im Angebot gehabt? Was haben wir schon lange nicht mehr in der Sendung drin gehabt? 3 Buchstaben. BBB. Bad Boys Blue.

Die Sonne lacht. Und mit Musik im Herzen ist es natürlich viel, viel schöner. Damit wünsche ich euch natürlich noch ein schönes Frühstücksprogramm.

Megasong natürlich von Hause aus dem Bad Boys Blue Lager. Ja, das ist natürlich super. Und ihr werdet es nicht glauben, heute hat jemand Geburtstag. Und da muss ich sagen, ja, da gab es auch Gestreite am Anfang. Sie haben auch dann auch zusammen gemacht Songs. Aber heute ist er 77 geworden, oder? Er ist heute 77. 30.08.1949 geboren. Herzlichen Glückwunsch natürlich an Peter Maffay.

0: Kein Weg zu weit natürlich. Peter Maffay, herzlichen Glückwunsch nochmal zu seinem 77. Geburtstag. Natürlich heute am Sonntag, den 30.8. Und ich hoffe, ich konnte euch ein bisschen noch aus den Federn rütteln. Die Langschläfer sind jetzt bestimmt alle aus dem Bett gefallen mit dieser Melodie vom Peter. Und ja, wir schalten jetzt rüber zu unseren Sternen. Wir gehen jetzt rüber in unser Horoskop. Und dann geht's weiter mit Musik aus der Konserve.
1: 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Wassermann.
2: Ein Perspektivwechsel bringt neue Bewegung in festgefahrene Gedanken. Beruflich kann eine unerwartete Rückmeldung dabei helfen, eine Idee entscheidend weiterzuentwickeln. In der Liebe entsteht Nähe, wenn Unterschiede nicht als Hindernis, sondern als Bereicherung gesehen werden.
1: Fische.
2: Die kommenden Tage verlagern ein gutes Gespür für das richtige Maß. Beruflich hilft es, Energie gezielt einzusetzen und nicht jede Aufgabe gleich wichtig zu nehmen. In der Beziehung sorgen kleine Aufmerksamkeiten für Wärme und ein Gefühl von Verbundenheit.
1: Widder.
2: Entschlossenheit trifft auf günstige Gelegenheiten bei Widdern. Beruflich kann ein längst geplanter Schritt endlich umgesetzt werden und neue Dynamik auslösen. In der Liebe bringt ein spontaner Einfall willkommene Abwechslung.
1: Stier.
2: Gewohnte Strukturen geraten ein wenig in Bewegung. Beruflich lohnt es sich, Veränderungen zunächst neugierig zu betrachten, statt sie vorschnell abzulehnen. In der Liebe kann ein überraschendes Gespräch neue Seiten am Gegenüber sichtbar machen.
1: Zwillinge.
2: Kommunikation steht für Zwillinge jetzt Anfang September besonders im Mittelpunkt. Beruflich können Informationen oder auch Kontakte genau zum richtigen Zeitpunkt weiterhelfen. In der Beziehung entsteht Nähe durch Leichtigkeit, gemeinsames Lachen und ungezwungene Gespräche.
1: Krebs.
2: Ein starkes Bedürfnis nach Rückzug sorgt für neue Klarheit. Beruflich kann etwas Abstand helfen, eine schwierige Situation nüchterner zu betrachten. In der Liebe wirkt ein vertrauter Moment beruhigend und gibt emotionalen Halt.
1: Löwe.
2: Nach lebhaften Wochen kehrt etwas mehr Gelassenheit ein. Beruflich überzeugt ein souveräner Auftritt, bei dem nicht jede Leistung in den Vordergrund gestellt werden muss. In der Liebe sorgt ehrliches Interesse für eine besonders angenehme Nähe.
1: Jungfrau.
2: Der Blick von Jungfrauen richtet sich diese Woche verstärkt auf Details und offene Baustellen. Beruflich ist eine gute Phase, um Ordnung zu schaffen und liegengebliebene Themen abzuschließen. In der Beziehung darf Perfektion etwas weniger wichtig sein als gemeinsamer Spaß.
1: Waage.
2: Neue Begegnungen zum Monatswechsel können die gewohnte Balance angenehm durcheinander bringen. Beruflich lohnt es sich, verschiedene Standpunkte zunächst wirken zu lassen. In der Liebe sorgt ein unerwarteter gemeinsamer Moment für neue Leichtigkeit.
1: Skorpion.
2: Eine bisher unklare Situation beginnt sich aufzulösen. Beruflich können Geduld und gute Beobachtungen einen entscheidenden Vorteil bringen. In der Liebe entsteht Intensität dort, wo auch unangenehme Gedanken offen ausgesprochen werden dürfen.
1: Schütze.
2: Der Wunsch nach einem Tapetenwechsel wird bei Schützen ganz klar stärker. Beruflich können neue Aufgaben oder auch ungewohnte Themen frische Motivation auslösen. In der Beziehung bringt ein spontaner Plan neuen Schwung in vertraute Abläufe.
1: Steinbock.
2: Nicht Geschwindigkeit, sondern die richtige Richtung zählt. Beruflich lohnt es sich, langfristige Vorhaben noch einmal auf ihre Priorität zu prüfen. In der Liebe zeigt sich den gesamten September über Verlässlichkeit und Zusammenhalt besonders in ganz alltäglichen Situationen.
1: Das war der Blick in die Sterne.
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0: Tja, und ich mache einen Blick an meine Studiouhr und da haben wir es 9 Uhr und gleich 23 Minuten hier in unserem gemeinsamen Frühstücksprogramm der Wachermacher. Ja, nächste Woche Sonntag, ja. Das ist noch so ein bisschen in den Sternen. Kann ich euch noch nicht versprechen, ob ich da live sende oder ob ich da gar nicht da bin. Weil, es geht natürlich mal jetzt so langsam mal die berühmte Chemo los. Nächste Woche, ich weiß nur noch nicht genau wann, entweder Dienstag oder Mittwoch. Dann bin ich 3 Tage im Krankenhaus und da muss ich erstmal schauen, wie ich es verkrafte. Wenn es gut klappt, bin ich am Sonntag da. Wenn es nicht gut klappt, müsst ihr es mir verzeihen. Dann muss die Wachermacher-Sendung leider mal wieder pausieren. Aber wie gesagt, die Gesundheit geht nun mal leiter vor.
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0: Tja, Daddy Q und Bonnie M. Und da haben wir es natürlich 9 Uhr und 31 Minuten. Auf geht's Richtung Endspurt. Zielgerade in Sicht.
1: Liebe Hörerinnen und Hörer, wir befinden uns derzeit im Landeanflug von einem Song zum anderen. Ja, wir hoffen, Sie sitzen bequem. Lassen Sie daher gerne einfach das Tischchen vor Ihnen ausgeklappt und auch die Beine oben, denn Ihr Radioprogramm ist jetzt bereit für den nächsten Hit, der ins Ohr geht. Vielen Dank für Ihre Aufmerksamkeit.
0: Ja, war da heute schon mal an der Post. Der Postman kommt.

Also ich war an der Post und ich muss euch sagen, ja, was man spricht, wird sofort kommentiert. Das ist der Wahnsinn, oder? Man hat gerade was ins Netz gesetzt und schon kriegt man Rückmeldung. Ba, ba, ba, ba, ba, ba. Leute, habt ihr nichts Besseres zu tun? Hört einfach Musik. Hört den Macher. Los geht's.

Tja, der Postmann war natürlich nochmal bei uns. Talender Postman, Selected Service natürlich und das natürlich um 9 Uhr und 35 Minuten. Wir machen jetzt noch einen Abstecher Richtung Sommer und dann gibt's herbstliche Gefühle. Der goldene Herbst 26 steht uns dann bevor.

0: Wer hat seinen Rasenmäher Heiko genannt? Heiko, Heiko, Andi. Da gab es so einen schönen Song aus der Sachsenriga. Aber ja, der ist ja nicht offiziell, den dürfen wir ja nicht spielen. Nein, nein, nein. Aber wir machen jetzt einen Abstecher Richtung Goldenen Herbst 2026. Und das ist heute der letzte Bericht. Und dann habe ich wirklich noch 4 Songs im Player. Wahnsinn. Also wir können noch ein bisschen bleiben. Also wir haben es 9 Uhr und 38 Minuten. Hier ist euer Wachermacher und hier ist der Goldene Herbst 2026.
1: Wenn sich der Herbst von seiner schönsten Seite zeigt, wird in Südtirol nicht nur die goldene Jahreszeit gefeiert. In diesem Jahr steht auch das 140-jährige Jubiläum des Meraner Traubenfestes an, verrät Karin Hofer von der Kurverwaltung Meran.
2: Es ist ein grandioses Volksfest im dritten Wochenende im Oktober in Meran, wo wirklich die ganze Stadt rockt. Konzerte, Musikkapellen, die Promenade der Sinne, wo man Wein verkosten kann. In der Altstadt und in den Lauben werden tolle Führungen mit historischen Figuren angeboten. Also es ist ein Fest, wo jeder dabei sein sollte.
1: Los geht das Jubiläumswochenende am Freitag mit einem Konzert im Kursaal. Samstag wird in der ganzen Stadt weitergefeiert. Mit Saltnern, Schuhplattlern und Volkstanzgruppen bei Südtiroler Weinen und Spezialitäten.
2: Das Highlight kommt zum Schluss. Das ist der Sonntag mit dem traditionellen Festumzug, wo wirklich alle Musikkapellen durch die Stadt ziehen, alle Gruppen, die das Wochenende aufgetreten sind.
1: Neben dem großen Festprogramm gibt es noch weitere Angebote, die Besucherinnen und Besucher nur rund um das Traubenfest erleben können.
2: Zum diesjährigen Traubenfest gibt es eine besondere Führung, eine historische sogar, und die führt unten einen tiefen Laubenkeller, wo man sonst nie reinkommt. Das ist ganz was Schönes und dort gibt es auch eine Weinverkostung und historische Figuren, die von der Geschichte der Stadt erzählen, aber auch von der Geschichte des Traubenfestes.

9 Uhr und gleich 50 Minuten. Jetzt geht's wirklich Richtung Endsport. Das war der Wolfgang, der Petri. Gleich kommen sie, ich und du. Geile Nummer aus dem Hause, geil, gestört, aber geil. Aber erstmal, ich hab doch Wolle.

Gestört, aber geil. Ja, gestört, aber geil ist es auch, dass ich jetzt Feierabend habe. Ja. Ich wünsche euch viel, viel Spaß für die kommende Woche. Wie gesagt, nützt das Wetter. Es kann natürlich auch mal ein Tröpfchen Regen wiederkommen, wie immer. Wir haben nächste Woche September und wie gesagt, am nächsten Sonntag 50-50, sage ich jetzt mal. Ansonsten wünsche ich euch jetzt noch viel Spaß mit den angeschlossenen Stationen, mit eurem Programm. Danke fürs Reinlauschen, fürs Dabeisein. Tschüss und Winke, Winke, sagt der Wachermacher. Der Andreas, macht's gut.

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2: Samstag, was sage ich denn? Das ist schon ein geiler Anfang. Sonntagvormittag natürlich, kurz nach 10. Es wäre schön, wenn Samstag wäre für viele, hä? Ja, nein, es ist Sonntagvormittag, kurz nach 10. Hier ist einfach Essig, deine Late-Morning-Show in Deutschland. Herrlich. Es kann nur super werden. Bis 12 hier in deinem Lieblingsradio. Jetzt und mit Rian Latarata.
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Vollständigkeitshalber, heute ist Sonntag. Ja, tatsächlich ist Sonntag. Wir haben es nach 10 und das hier ist einfach Essig. Und jetzt kommen die Trompeten. Es ist Sonntag, der 30. August 2026, 10 Uhr und gleich 12 Minuten. Das hier ist einfach Essig, deine Late-Morning-Show Deutschlands. Immer sonntags. Wer hätte gedacht, heute ist Sonntag. Von 10 bis 12 hier in deinem Lieblingsradio. Ach, liebe Leute, das war schon ein Start. Sensationell. Ich habe schon lange nicht mehr so viel gelacht am Anfang einer Sendung. Verrückt. Ja, und wir haben noch so viel vor heute. Wir quatschen zum Beispiel über Snoop Dogg und Ice. Ja, was das zusammen hat, da schauen wir mal drauf. Außerdem quatschen wir über 10 Gramm Brot. Die waren diese Woche heiß beliebt. Außerdem Fußball-Bundesliga ging wieder los. Schauen wir drauf. Wir schauen drauf auf Cola Zero und Cola Light. Hä, was, wie, wo, wer? Wir klären den Unterschied auf und natürlich vieles mehr. Lohnt sich also bis 12 Uhr dran zu bleiben. Ja, es kann nur besser werden und nur lustiger werden. Naja, also wenn man über sich selber lachen kann, dann ist es ja eh immer lustig. Rein geht's in diesen Sonntag.

es gibt Nachrichten, die liest du morgens und denkst dir so, ja super, beruflich einfach mal komplett falsch entschieden. Denn Snoop Dogg sucht gerade einen Eistester. Und jetzt haltet euch fest, für $10,000 im Monat. Ja, tatsächlich, $10,000. Andere führen für das Geld ganze Abteilungen und du sitzt bei Snoop Dogg im Büro. Chef, ich habe ein Problem. Was denn? Ja, Pistazie. Und? Muss ich nochmal testen. Und das ist wirklich ein Job, ja. Neue Eissorten ausprobieren, Geschmackstrends beobachten, Feedback geben und ein bisschen Social Media machen. Also, Eis essen, Meinungen haben, anschließend irgendwas im Internet schreiben. Hallo? Das macht halb Deutschland seit Jahren ja irgendwie auch kostenlos. Und bewerben kann man sich sogar weltweit. Ich würde gar keinen klassischen Lebenslauf dahin schicken, sondern einfach Berufserfahrung. Seit 1994 durchgehend Eis. Besondere Kenntnisse? Kann Ben & Jerry's direkt aus dem Becher essen, ohne dieses völlig überflüssige, ich nehme nur 2 Löffel. Belastbarkeit? Auch bei Gehirnfrost voll einsatzfähig und Fremdsprachen. Vanilla, Chocolate und einmal 2 Kugeln im Becher, bitte. Und dann stelle ich mir das Bewerbungsgespräch irgendwie so vor. Warum wollen Sie für Snoop Dogg arbeiten? Ich identifiziere mich zu 100% mit Ihrer Unternehmensphilosophie. Welche denn genau? Ja, $10,000. Und ganz ehrlich, für das Geld würde ich alles testen. Lakritz-Eis, oh, her damit. Gurken, Minze, irgendwie doch schon interessant. Thunfisch, Stracciatella, Snoop, wir müssen nochmal über mein Gehalt sprechen. Aber stell dir mal vor, du bekommst diesen Job, andere kommen abends nach Hause und sagen, boah, Schatz, heute war richtig stressig, 8 Stunden Büro. Und du dann so, ach, erzähl mir nix, ich hatte heute 12 Sorten und 3 davon waren Vanille. Ja, Snoop Dogg hat damit wahrscheinlich den einzigen Arbeitsplatz der Welt geschaffen, bei dem du beim Mitarbeitergespräch stolz sagen kannst, Chef, ich habe diese Woche 5 Kilo zugenommen. Und Snoop steht dann auf, gibt dir die Hand und sagt, sehr gute Entwicklung, weiter so, $10,000 im Monat fürs Eisessen. Und plötzlich klingt, was willst du mal werden, wenn du groß bist? Wieder wie eine verdammt wichtige Frage. 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

0: Der Sommer teilt Deutschland zum Wochenstart ein bisschen auf. Im Südosten gibt's ordentlich Sonne, im Nordwesten dafür Windschauer und Gewitter. Und auch die neue Woche, die bleibt abwechslungsreich. Das Wetter jetzt hier in der Show.
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0: Heute am Sonntag haben vor allem die Menschen im Südosten wettertechnisch das Große losgezogen. Dort gibt es nämlich tagsüber satte 7 bis 11 Stunden Sonnenschein. Ja, ganz anders sieht es in der Nordwesthälfte aus. Dort wird es wechselhaft und windig. Immer wieder ziehen Schauer durch und auch einzelne Gewitter sind möglich. Die Temperaturen liegen zwischen 20 und 29 Grad. Morgen, am Montag, bleibt der Wind vielerorts ein Thema. Im Süden und Südosten werden die Wolken etwas zahlreicher. Schauer und Gewitter sind aber vor allem im Norden und Westen unterwegs. Bei den Temperaturen gibt es 18 bis 27 Grad. Der Dienstag, der wird besonders im Norden weiterhin wechselhaftes Wetter bringen. Im Rest des Landes sieht es freundlicher aus. Neben ein paar Wolken zeigt dort eine längere Zeit auch die Sonne. Dazu 18 bis 27 Grad. Und am Mittwoch bleibt die Wetterküche bei einem ganz ähnlichen Rezept wie am Dienstag. Im Norden wechselhafter, ansonsten neben Wolken auch längere sonnige Abschnitte. Hier ist ein Einfach Essig, deine Late-Morning-Show Deutschlands, immer sonntags von 10 bis 12 hier in deinem Lieblingsradio. Ja, so sieht's aus. Jetzt gleich Musik von Nico Santos, Robbie Williams und davor Teddy Swims. Und dann schauen wir auf 10 Gramm Brot. Was das für Aufsehen, gesorgt hat und warum das Ganze 15.000 Euro am Ende kostet, ja, das erfährst du gleich in der Show. Lohnt sich also dran zu bleiben. Schön, dass du mit dabei bist, hier bei Einfach Essig in deinem Lieblingsradio.

halten wir fest, auch die Technik macht manchmal Dinge, die man nicht ganz so versteht, ne? Ja, Deutschland, wir müssen reden über Brot, genauer gesagt über 10 Gramm Brot. In Pfaffenhofen kauft ein Mann beim Bäcker ein halbes Brot für 2,40 Euro. Eigentlich ein völlig normaler Vorgang. Andere Menschen gehen danach nach Hause, schmieren Butter drauf, Käse, fertig und lassen es sich schmecken. Dieser Mann aber eben nicht. Der geht nach Hause und denkt offenbar, Moment, bevor hier irgendwas geschmiert wird, erstmal Beweissicherung. Brot auf die Küchenwaage und dann zack, der Schock. 10 Gramm fehlen. Ja, 10. Wir reden hier nicht von 100, sondern 10 Gramm. Das ist ungefähr die Menge Brot, die mir bei schon auf dem Weg vom Schneidebrett zum Teller verloren geht. Also zack, zurück zum Bäcker, denkt er sich und beschwert sich. Der Bäcker reagiert noch relativ entspannt nach dem Motto, mal gewinnt man 10 Gramm, mal verliert man 10 Gramm. Tja, falscher Gegner aber in diesem Moment, denn der Kunde kündigt Konsequenzen an und tatsächlich steht einige Wochen später das Eichamt beim Bäcker. Und jetzt wird's richtig deutsch. Weil halbe Brote, die erst im Laden geteilt werden, exakt gewogen und nach Kilopreis verkauft werden müssen, musste der Bäcker seine 6 Filialen umrüsten. 9 Kassen, Präzisionswagen, neue Software, Mitarbeiterschulungen. Kostenpunkt? 15.000 Euro. Und das wegen 10 Gramm Brot. Das sind umgerechnet 1.500 Euro Investition pro fehlenden Gramm. Da kommt der Begriff Goldkruste plötzlich eine völlig neue Bedeutung. Und seitdem wird gewogen, das eine Brot kostet dann 4,78 Euro, das nächste 4,83 Euro und die Kasse quellen laut Bäcker inzwischen vor 1 und 2 Cent Münzen über. Herzlichen Glückwunsch, aus einem Problem mit 10 Gramm Brot haben wir erfolgreich ein Problem mit Kleingeld, Wartezeiten und 15.000 Euro Technik gemacht. Und der Kunde, der das Ganze ausgelöst hat, ist seitdem nicht mehr aufgetaucht. Natürlich nicht. Der sitzt wahrscheinlich zu Hause vor seiner Küchenwaage und wartet darauf, dass die 500 Gramm Packung Nudel endlich mal nur 499 Gramm anzeigt. Denn dann, ja dann brennt die Hütte.

Die Sommerpause ist vorbei. Die Bundesliga, die ist wieder da. Endlich wieder Tore, Tabellen, Trainerdiskussionen und Fans, die nach exakt einem Spieltag genau wissen, wer Meister wird und wer definitiv absteigt. Und eröffnet wurde die neue Saison am Freitag direkt standesgemäß natürlich vom Meister, von den Bayern, wem auch sonst. 5:1 gegen den VfB Stuttgart, München nach einem Spieltag, also Tabellenführer. Ja gut, manche Dinge ändern sich offenbar auch 2026 eben einfach nicht. Gestern durfte dann der Rest dran und da gab es direkt die erste dicke Überraschung, denn Aufsteiger Elversberg schlägt Bayer Leverkusen mit 3:2. Herzlich willkommen zurück in der Bundesliga. Kleines Stadion, großer Gegner, 3 Punkte. Elversberg nach einem Spieltag, also vor Leverkusen. Tabelle bitte ausdrucken, einrahmen und niemals wieder aktualisieren. Auch der erste FC Köln gewinnt 3:2 gegen Hoffenheim. Leipzig macht beim 3:0 gegen Gladbach kurzen Prozess. Und zwischen Union Berlin und Eintracht Frankfurt gab es beim 3:3 direkt 6 Tore. Vielen Dank, genau für so einen Quatsch haben wir die Bundesliga eben auch vermisst. Nummer 1 und Aufsteiger Paderborn hatten offenbar noch ein bisschen Sommerpause im System. Dieses Spiel endete torlos 0:0. Und gestern Abend gab es dann das Topspiel. Dortmund schlägt den HSV mit 2:0. Hamburg ist also wieder offiziell Bundesligist, inklusive Niederlage in Dortmund. Jetzt fühlt es sich wieder an wie früher. Ja, so ist das eben. Aber auch die zweite Liga hatte dieses Wochenende offenbar eine einfache Anweisung. Tore, ganz schön viele Tore. Hertha gewinnt 5:3 in Braunschweig. Heidenheim schlägt Dresden ebenfalls 5:3. Wolfsburg gewinnt 5:2 beim KSC. Und Fürth holt ein völlig entspanntes 4:3 in Cottbus. 4 Spiele, 30 Tore. Wahnsinn. Da hat offenbar jemand bei der Liga vor dem Wochenende den Regler für Abwehr versehentlich ausgeschaltet. Und Nürnberg, ja, die gewinnen gestern Abend 4:1 gegen Bielefeld und stehen damit nach nur 3 Spielen tatsächlich mit 9 Punkten und 11:3 Toren ganz, ganz oben. Dahinter ebenfalls mit 9 Punkten Hertha BSC. Frühe Tabellenführung genießen, Screenshot machen und Familiengruppe schicken. Man weiß ja nie, wie lange das sowas ja anhält, ne? Heute geht es natürlich weiter. In der zweiten Liga gibt es ab 13.30 Uhr 3 Spiele. St. Pauli gegen Kaiserslautern, Darmstadt gegen Hannover und Magdeburg empfängt Holstein Kiel. Und in der Bundesliga fehlen uns dann auch noch 2 Partien. Um 15.30 Uhr Freiburg gegen Werder Bremen und um 17.30 Uhr wird es dann interessant. Augsburg spielt gegen Bundesliga-Rückkehrer Schalke 04. Schalke ist also wieder da, wo Schalke nach eigenem Selbstverständnis natürlich hingeht und nie weg war. Und spätestens heute Abend wissen wir dann auch, ob in Gelsenkirchen nach einem Spiel bereits von Europa gesprochen wird oder schon wieder die erste kleine Krise ausgerufen wird. Ach, Bundesliga, schön, dass du wieder da bist.

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2: So ist es, das bin ich. Ich bin Nico Essig und du da draußen hast wohl den Radiosender eingeschaltet, dein Lieblingsradio. Und wir sind bis 12 Uhr noch gemeinsam hier zu hören. Also du hörst mich und meine Musik. Und falls du was loswerden willst, 0170 840 1912, die Nummer hier zu mir ins Studio. Schönen Sonntagvormittag.
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Es gibt ja die großen ungelösten Fragen unserer Zeit. Was passiert eigentlich mit der zweiten Socke in der Waschmaschine? Warum steht man an der Supermarktkasse eigentlich immer in der falschen Schlange? Und was zum Teufel ist eigentlich der Unterschied zwischen Light und Zero? Ja, denn du stehst vorm Getränkeregal, normale Cola, Cola Light und Cola Zero. Oder andere würden sagen Zero. Und denkst dir, Moment mal, Light ohne Zucker, okay, und Zero ohne Zucker? Habt ihr einfach zweimal dasselbe Getränk erfunden und gehofft, dass keiner nachfragt? Nee, tatsächlich gibt's einen Unterschied. Light kam zuerst, Cola Light gibt's in Deutschland nämlich schon seit den 80ern. Die sollte ganz bewusst anders schmecken als die klassische Cola. Etwas weniger süß, etwas leichter, eben ein eigenes Getränk. Dann kam Zero und da war der Auftrag offenbar, Leute, wir brauchen nochmal Cola ohne Zucker. Aber diesmal soll sie möglichst so schmecken, als wäre Zucker drin, aber sie hat eben keinen Zucker. Deshalb ist Zero durch eine andere Mischung der Süßstoffe zu geschmacklich näher an der normalen Cola und wirkt auch süßer als Light. Das heißt, wenn du normale Cola liebst, aber beim Blick auf den Zucker sagst, heute nicht, nee, dann bist du eher Team Zero. Wenn du dagegen genau diesen eigenen Light-Geschmack magst, dann bist du Team Light. Aber natürlich, wir reden hier über Getränke, spielt auch irgendwo Marketing eine Rolle. Und jetzt wird's tatsächlich herrlich, denn Untersuchungen zeigen nämlich, dass Light eher als weiblich wahrgenommen wird und Zero eher als männlich. Ja, willkommen im Getränkeregal des 21. Jahrhunderts. Light ist Silber, elegant, bisschen Lifestyle und Zero kommt schwarz daher und sagt, ich habe auch keinen Zucker, aber ich habe eine Bohrmaschine. Ja, oder ähnlich oder so. Am Ende haben beide kaum Kalorien und keinen Zucker. Der größte Unterschied liegt also vor allem im Geschmack, in der Rezeptur und offenbar darin, ob die Dose nach Yogakurs oder Baumarkt aussehen soll. Ich warte jetzt eigentlich nur noch auf Cola Zero Light Pro Max. Ja, die ist dann zuckerfrei, Geschmack wie das Original, Dose aus gebürstetem Aluminium und bevor du sie trinken darfst, musst du erst einen Akkuschrauber registrieren. Das ist doch mal eine Idee, oder? Liebe Getränkeindustrie, ich glaube schon, irgendwann kommt meine Cola Zero Light Pro Max.

0: Der Sommer neigt sich dem Ende entgegen und der Herbst, der kommt langsam da. Da müssen wir uns einfach ehrlich das eingestehen. Ja, und ein Ausflug nach Südtirol lohnt sich tatsächlich auch im Herbst ganz besonders. Vom 16. bis 18. Oktober steht in Meran Beispiel wieder das Traubenfest an. Mit Musik, regionale Spezialitäten und jeder Menge Tradition. Die ganze Stadt verwandelt sich dann in eine große Festkulisse. Mehr weiß mein Kollege Jonas Wolpert.
1: Wenn sich der Herbst von seiner schönsten Seite zeigt, wird in Südtirol nicht nur die goldene Jahreszeit gefeiert. In diesem Jahr steht auch das 140-jährige Jubiläum des Meraner Traubenfestes an, verrät Karin Hofer von der Kurverwaltung Meran.
2: Es ist ein grandioses Volksfest im dritten Wochenende im Oktober in Meran, wo wirklich die ganze Stadt rockt. Konzerte, Musikkapellen, die Promenade der Sinne, wo man Wein verkosten kann. In der Altstadt und in den Lauben werden tolle Führungen mit historischen Figuren angeboten. Also es ist ein Fest, wo jeder dabei sein sollte.
1: Los geht das Jubiläumswochenende am Freitag mit einem Konzert im Kursaal. Samstag wird in der ganzen Stadt weitergefeiert. Mit Saltnern, Schuhplattlern und Volkstanzgruppen bei Südtiroler Weinen und Spezialitäten.
2: Das Highlight kommt zum Schluss. Das ist der Sonntag mit dem traditionellen Festumzug, wo wirklich alle Musikkapellen durch die Stadt ziehen, alle Gruppen, die das Wochenende aufgetreten sind.
1: Neben dem großen Festprogramm gibt es noch weitere Angebote, die Besucherinnen und Besucher nur rund um das Traubenfest erleben können.
2: Zum diesjährigen Traubenfest gibt es eine besondere Führung, eine historische sogar, und die führt unten in einen tiefen Laubenkeller, wo man sonst nie reinkommt. Das ist ganz was Schönes und dort gibt es auch eine Weinverkostung und historische Figuren, die von der Geschichte der Stadt erzählen, aber auch von der Geschichte des Traubenfestes.

0: Shakira und Burner Boy, May the Die, Die. Ja, heute habe ich irgendwie ein bisschen technische Probleme. Also, falls es mal ein bisschen krickelt und krackelt im Hintergrund, dann weißt du Bescheid, dann macht das tatsächlich die Technik gerade ein bisschen verrückt. Aber hey, wir schaffen das und Deutschland bekommt heute zwei Wetterabos zum Preis von einem. Im Südosten Sommer mit ordentlich Sonne, im Nordwesten eher die Premium-Version von Herbst, inklusive Windschauern und Gewittern. Die Aussichten, die jetzt.
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0: Heute am Sonntag lautet die Frage ganz klar, wo wohnt ihr? Denn im Südosten könnt ihr euch über 7 bis 11 Sonnenstunden freuen. Da macht der Sommer nochmal richtig Dienst nach Vorschrift. In der Nordwesthälfte dagegen eher weniger Liegestuhl und mehr Jacke festhalten. Wechselhaft windig und einige Schauer und einzelne Gewitter ziehen durch. Dazu 20 bis 29 Grad. Am Montag, also morgen, bleibt der Wind vielerorts auf Sendung. Im Süden und Südosten wird es etwas wolkiger. Schauer und Gewitter konzentrieren sich aber vor allem auf den Norden und Westen. Die Temperaturen gehen etwas zurück auf 18 bis 27 Grad. Dienstag bleibt der Norden das Sorgenkind der Wetterkarte. Dort geht's wechselhaft weiter. Anderswo läuft's deutlich entspannter. Ein paar Wolken sind zwar dabei und zwischendurch gibt's aber auch längeren Sonnenschein bei 18 bis 27 Grad. Und Mittwoch Copy, Paste, ja, zumindest so ungefähr. Ähnliches Wetter wie am Dienstag, im Norden etwas wechselhafter, sonst ein Mix aus Wolken und längeren sonnigen Phasen. Kurz gesagt, der Sommer ist noch da, er hat nur offensichtlich nicht mehr überall gleichzeitig Dienst. Hier ist einfach Essig, deine Late-Morning-Show Deutschlands, noch bis 12, hier in deinem Lieblingsradio. Und jetzt gibt's Musik von Ace of Base, ja, Beautiful Life, jetzt hier an deinem Sonntagvormittag.

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Vincent Weiß hier am Sonntagvormittag in deinem Lieblingsradio. Catherine Jones, 36, Unternehmerin aus Liverpool, wollte nach 6,5 Jahren Beziehung endlich heiraten. Antrag an Silvester 2024 am Strand von Thailand. Ja, tatsächlich, so war das nämlich. Romantischer geht's ja kaum. Danach 18 Monate Hochzeitsplanung, Location in der Toskana, rund 50 Gäste, Flüge gebucht und gleich 3 Tage Programm. Welcome Dinner, Hochzeit, anschließend Poolparty. Und dann kommt der zukünftige Gatte 7 Tage vorher mit: Ich habe einfach das Gefühl, wir sollten nicht heiraten. Ja, what the fuck? 7 Tage vorher? Mein Freund, dieses Gefühl hätte vielleicht auch mal kommen können, bevor 50 Leute Ryanair gebucht haben. Catherine ist natürlich komplett am Boden, liegt die ganze Nacht wach und entscheidet am nächsten Morgen: Ja, die Hochzeit fällt aus, aber die Hochzeitsfeier? Auf gar keinen Fall, ja. Denn alles war bezahlt, die Gäste hatten ihre Flüge, also wurden die Gäste ihres Ex ausgeladen und Catherine flog mit rund 30 Freunden und Familienmitgliedern trotzdem in die Toskana. Und dann wurde durchgezogen. Essen, Wein, Tanzen, Poolparty, nur die Trauung konnte man sich aus organisatorischen Gründen natürlich sparen. Es fehlte irgendwie an Personal. Das eigentliche Brautkleid ließ Catherine übrigens weg und trug stattdessen ihr weißes Abendkleid. Ein klassisches Brauttafel gab es auch nicht. Sie wechselte während des Essens immer wieder den Platz, um mit allen Gästen Zeit zu verbringen. Die Hochzeitsrede übernahm einfach Mama und ihre beiden Schwestern und weil Catherine offenbar Humor auf Endstufe besitzt, hat sie das Ganze auch noch auf TikTok dokumentiert mit Sprüchen wie sinngemäß: Der Bräutigam hat es leider nicht zur Hochzeit geschafft und dafür habe ich mir eine Scheidung gespart. Die Videos mittlerweile mehr als 9 Millionen Aufrufe, aber mein persönliches Highlight kommt noch. Die Flitterwochen waren natürlich auch schon gebucht, also ist Catherine danach an die Amalfi-Küste gefahren, einfach mit ihrer Mutter. Aus Honeymoon wurde kurzerhand Mummy Moon. Ja, und mittlerweile hat sich sogar der Bürgermeister des italienischen Ortes gemeldet und Catherine eingeladen, wiederzukommen. Also unterm Strich kann man festhalten: Bräutigam weg, check. Hochzeit weg, check. Toskana mit Freunden, check. Poolparty, check. Amalfi-Küste mit Mama, check. Und Millionen TikTok-Aufrufe, check. Ich möchte jetzt nicht sagen, dass die Trennung ein Upgrade war, aber der Ex sitzt wahrscheinlich gerade in Liverpool und denkt sich dann doch irgendwie: Moment, warum hat sie eigentlich die Flitterwochen?

11 Uhr und gleich 52 Minuten. Was bedeutet das? Ja, die Sendung neigt sich tatsächlich schon wieder dem Ende entgegen. Ja, so sieht's nämlich aus. Das war einfach Essig für diese Woche. Wir hören uns, wenn du Bock hast, nächste Woche wieder. Selbe Stelle, selbe Welle. 10 bis 12 Uhr hier in deinem Lieblingsradio. Eine schöne Woche. Mach das Beste draus. Genieß noch ein bisschen die Sonne. Bleib oder werdet gesund. Und bis dann. Mach's gut. Tschüss.

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ja, hier bin ich wieder wie jeden Sonntag, 16 bis 18 Uhr. Ich hoffe mal, ihr seid bereit für den musikalischen Wahnsinn. Denn hier gibt es wieder mehr Tracks in der Sendung, als normalerweise hineinpassen würden. Heute sind wir bei 82, also einfach mal mitzählen, und wir fangen wie gewohnt etwas ruhiger an.

True Whisper, Spandau Ballet versus George Michael. Ja, und ich beginne immer ein wenig ruhiger, damit die Frischlinge da draußen, die diese Sendung das erste Mal hören, nicht sofort ins kalte Wasser geworfen werden. Also schön ruhig und gemütlich ein bisschen aufwärmen, denn den musikalischen Wahnsinn werden wir im Laufe der Sendung steigern.

Don't Worry, Be Happy, Hot Age Tonight, The Eagles vs. Bobby McFerrin. Ja, morgen sind hier in Nordrhein-Westfalen die Schulferien zu Ende. Das heißt also, es geht für die Jugend wieder ans Arbeiten, ans Lernen. Ja, ich hoffe mal, dass bei denen alles klappt. Ja, und bei euch, ihr könnt hier Energie tanken für die nächste Woche.

Rudex, Lauryn Hill versus Rihanna. Ja, im Intro habe ich das schon gesagt, hier dürft ihr nichts erwarten, müsst aber mit absolut allem rechnen.

Yes, sir. Well, Boogie again. Baccarat versus Vera Lynn. Ja, und hier ist alles ein wenig anders. Das wisst ihr mittlerweile schon alle. Wir springen hier durch die Jahrzehnte, als gäbe es kein Halten mehr.

Ice Ice Shady, Vanilla Ice versus Eminem. Ja, ich glaube, es wird langsam mal Zeit, die Aufwärmphase zu beenden, aber ich bin mir da noch nicht ganz so sicher.

0: Say, where is my husband, Ray, versus Paul McCartney, versus Michael Jackson. Ja, und letzte Woche Dienstag hat uns natürlich mal wieder eine große Stimme der Musik verlassen. Ja, hat mir echt wehgetan, weil ich mochte die Dame sehr.
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Part-Time Rebel Eater, Helen Oates versus Stevie Wonder versus Billy Idol versus Mr. Sir Elton John. Ja, und ich hoffe mal, ich habe euch nicht zu viel versprochen, zumindest bis jetzt nicht. Tracks, die jeder kennt, aber so noch nie gehört hat. Aber wichtig ist, ihr müsst die Lautstärke raufdrehen, damit eure Nachbarn auch endlich mal gute Musik hören. Sunshine.

Clint Eastwood Heathens 21 Pilots versus The Gorillaz. Ja, langsam nähern wir uns der Halbzeitpause, aber ich habe da noch einige Tracks für euch, wo ihr die Ohren richtig spitzen müsst.

Childish Gambino versus Kanye West with Fire Power.

Toxic You Kamrat vs. Britney Spears. So, wir kommen gleich zu meinem Halbzeit-Track, aber vorher habe ich da noch einen kleinen Werbejingle in eigener Sache. Und danach der Halbzeit-Track.

Ja, ja, mit diesem Hauptsoundtrack musste ich euch in die Realität des musikalischen Wahnsinns zurückzuholen. Lighting the Fire. One, two, three, five. Scooter vs. The Prodigy vs. The Doors vs. Billy Joel. Ja, und da ihr jetzt alle wach seid, können wir auch ganz belanglos in die zweite Runde gehen. Die zweite Stunde beginnt. Ab jetzt übernehme ich keinerlei Haftung mehr für irgendwelche Schäden, die durch das Zuhören dieser Sendung entstehen.

Oh, Robin S. Love to love for love. Ja, wie ihr gemerkt habt, habe ich den musikalischen Wahnsinn jetzt schon ein bisschen hochgeschraubt. Nee, aber es wird noch heftiger. Verlasst euch drauf.

Can't hold our high hopes down. Panic at the Disco versus Macklemore versus Ryan Lewis. Ja, und ich hoffe mal, ich habe eure Erwartungen auch bis jetzt erfüllt. Tracks, die jeder kennt, aber so noch nie gehört hat. Wenn euch das gefallen haben solltet, könnt ihr für nächsten Sonntag ja mal eure Freunde einladen. Den Link des Streams einfach kopieren und an eure Freunde schicken, damit die auch endlich mal gute Musik hören.

0: Thriller, everybody, Michael Jackson vs. the Backstreet Boys. Ja, und heute ist die Rubrik Alles muss raus, was vor meinen Top 5 steht, ein bisschen länger wie gewohnt. Deshalb beginnen wir jetzt damit.
1: Alright.

Let It Rock, Famous People, Florida versus Queen versus Empire of the Sun versus Bros. Ja, hier geht die Musik ins Ohr und bleibt im Kopf. Und was im Kopf damit anstellt, ist euch natürlich selbst überlassen.

Mr. Wayne, is the dance a snap versus culture beat? Ja, und falls ihr gerade erst eingeschaltet haben solltet und nicht wisst, wo ihr gelandet seid, ihr seid bei der durchgeknalltesten, bei der verrücktesten, bei der geilsten Musiksendung am Sonntagnachmittag hier aus dem Sendestudio Nordrhein-Westfalen auf dem Stream eures Vertrauens.

The Short Touch, Bloodhound Gang, Who vs. 20 Fingers. Und es ist schon wieder soweit. Wir kommen zum letzten offiziellen Track der heutigen Sendung. Danach gibt es nur noch meine persönlichen Top 5. Hier habe ich für euch Ray Parker Jr. vs. Cyndi Lauper mit Ghostbusters Want to Have Fun. Dance floor.

Ghostbusters want to have fun. Ray Parker Jr. versus Cyndi Lauper. So, wir kommen zu meinen persönlichen Top 5 der heutigen Sendung mit dem musikalischen Wahnsinn. Und wie gerade schon erwähnt, hat uns am Dienstag eine große Künstlerin verlassen. Das ist auch bei mir Platz Nummer 5 heute. Hier habe ich für euch Dolly Parton mit Jolene, ein Dance-Remake aus dem Jahre 2024.

Mein persönlicher Platz Nummer 5 der heutigen Sendung mit dem musikalischen Wahnsinn Dolly Parton, Jolene, ein Dance-Remake aus dem Jahre 2024. Und wir kommen zu Platz Nummer 4 der heutigen Sendung. Hier ich für euch, The Rolling Stones vs. Robbie Williams mit Let Me Entertain the Devil.

Ja, mein Platz Nummer 4, der passt ja wie die Faust aufs Auge. Let Me Entertain the Devil, the Rolling Stones vs. Robbie Williams. Ja, ich bin auch jeden Sonntag hier 16 bis 18 Uhr, um euch zu unterhalten. Und ich hoffe wirklich inständig, es gelingt mir zumindest ein wenig. Wir kommen aber jetzt zu Platz Nummer 3 der heutigen Sendung mit dem musikalischen Wahnsinn. Hier habe ich für euch The B-52s vs. Kiss mit Detroit Rock Lobster.

Das war auch schon Platz Nummer 3, mein persönlicher Platz Nummer 3 der heutigen Sendung, Detroit Rock Lobster, The B-52s vs. Kiss. Und es folgt natürlich Platz Nummer 2. Hier habe ich für euch House of Pain vs. Too Unlimited mit Get Ready to Jump Around.

Platz Nummer 2 der heutigen Sendung mit dem musikalischen Wahnsinn. House of Pain vs. Too Unlimited. Get ready to jump around. Ja, jetzt habe ich nur einen Track und da mir der Boss wieder ein bisschen viel Zeit geklaut hat, gleich nochmal Werbung in eigener Sache und dann noch mein Outro. Aber hier ist erstmal Sin Lizzy vs. Rufus vs. Chaka Khan mit Something Good's Back in Town. Jetzt verspreche ich mir auch noch.

Das war's für heute von mir am Mikrofon. Leider sind diese 2 Stunden schon wieder vorbei. Ich hoffe, euch hat gefallen, was ihr heute gehört habt. Und ihr habt euch vielleicht sogar den ein oder anderen Ohrwurm eingefangen. Damit ihr auch nächsten Sonntag von 16 bis 18 Uhr wieder einschaltet. Bei der Sendung mit dem musikalischen Wahnsinn aus dem Sendestudio Nordrhein-Westfalen. Hier auf dem Stream eures Vertrauens. Erzählt euren Freunden von dieser Sendung. Vielleicht ist das, was ihr heute gehört habt, auch genau das Richtige für sie. Mir bleibt nun nichts anderes übrig, als euch eine glückliche, erfolgreiche, liebevolle und vor allem gesunde Woche zu wünschen. Genießt den Rest des Tages. Macht das Beste aus der kommenden Woche und vergesst nicht, Musik macht vieles schöner.

Ja, einen Sonntagabend würde ich aus Berade bleiben, sagen wir, aber geht die Boxenradio und Radio Sonnenwelt. Ja, hier ist wieder für euch live und wir haben seine Stunde mit Schipper und Nadine. Ich begrüße die ganzen Leute, Wippe.de von Dadensheim, aber geht die Boxenradio und Radio Sonnenwelt. Hier im Haus eines Anschein grüße ich den Steven. Ja, wir haben heute mal Gemischtes. Wir fangen mal an mit Charlie Winston, mit Like Bravo und Sergio Catena mit Monster und Aha mit Fruits of One Day.

Ja, der Nachrichtenwahl ist bei Jungs mit Hallo und Sasada mit Sasada. Weil Sasada mit Start und mit das Lied Hiyami Cross.

Ja, jetzt wird für euch große Bit Having Wars. Danach ist für euch Queen Day mit 21 Goods. Ich und ich mit Pflaster. Die Black Eyed Peas.

Ja, danach ist häufig Jacksons Wald Mittelgut, Ibi, Mira, wird Tokyo-Hotel mit automatisch und Banner Republik mit Secret.

danach ist so ist echt mit super. Peter Fox Haus am See. Cool mit Falcon No You. 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

Ja, jetzt ist für euch Sido mit Hey Du, Rivermond mit Fucking Bass, Spotfreunde mit Ein Kompliment und Sugar Babes mit Get Sexy.

Ja, danach ist schon die American Reacts mit Bibels. Hell, Nitro Steam mit Check It, Melo mit Bio Techno und Nadi Fotano.

Ich lade euch Chef Bieber mit Vanless Learning Girl, Katy Perry mit Hot and Shirt, La Roux mit Full Fat Bob, Lady Gaga mit Coco.

jetzt ist mein Outro. Somit verabschiede ich mich. Wer wartet bei Gesamt? Wer wartet die Boxenreise und One Night? Ja, hier war wieder.

gente que lembrou de ver agora, Nadine. Ist der Abschied mit dem Aussagen der Bandscheid der Hexe? Denn Jörg gebe ich mir Kuh weiter. Herr Bernd, die kleine Hexe, Meerrobbe und Steven. Ja, viel Spaß beim nächsten Moody.

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Einen wunderschönen guten Abend hier in Sunlife Radio, wie auch hier in unser Tineradio-Nordsee.de. Heute Abend sind wir wieder für zwei Radios. Ich begrüße ganz herzlich in Sunlife Radio. Da haben wir ja die Sunshine, die Inhaberin, mit ihrem Freund Mr. Energy. Ja, in unserem hauseigenen Chatraum, da begrüße ich den Blackbird, ja, den Digital Twister, ja, das Utterlein. Und mein Bruder aus Passau, Langlebenhof 2, hört auch zu. Das freut mich auch am meisten. Zusätzlich begrüße ich auch unser Rutchen aus Düren, ja. Und na klar, all die Zuhörerinnen und Zuhörer, die werden namentlich nicht nennen können. Ich weiß, die Phönix, ach, da ist die Schneckenmaus wieder da. Ja, ich begrüße na klar auch dich, meine kleine Schneckenmaus. Schnuckimaus. Und was wollte ich gerade sagen? Achso, auch die Phönix Askaria begrüße ich auch. Die hört ja im Hintergrund zu. Liebes Nickelein, ich habe für dich nachher auch ein schönes Nachtlied ausgesucht. Ich hoffe, dass du danach auch sehr gut einschlafen kannst. Ja, anschließend hatte ich 70er, 80er Jahre herausgesucht. Aber da schoss den Erwin irgendwas durch den Kopf, ja. Phönix hat gesagt, ich soll mich ordentlich benehmen. Ja, das mache ich ja auch. Ne? Ja, und ich gucke immer Fernsehen auf NTV. Und da werden auch mal so einige neue Lieder vorgestellt. Unter anderem auch Peter Maffay und mit Johannes Oerding. Ein Leben lang ist nicht lang. Ja, hat Erwin gekauft, runtergeladen und jetzt spielen wir ab. Und danach machen wir die 70er, 80er Jahre.

Ja, ein Hammertitel, ein Hammertitel, was die beiden da inszeniert haben. Ja, ich sag hier, jetzt gehen wir so ein bisschen nochmal in die 70er zurück, 80er Jahre, ja. Und da habe ich ja ein bisschen Deutsches, da mein Bruder ja auch reinhört und der kann mit dem Englischen nicht viel anfangen. Ein paar Stücke auf Deutsch und na klar, ein gutes Nettle-Lied nachher für die Phoenix, das kommt gleich nachher anschließend nach Klaus und Klaus mit Jordi.

nur noch für die Niki ganz alleine, für unsere Phönix Askaria, ihr Einschlaflied, damit sie sorgenlos einschlafen kann. Zwei kleine Sterne für die Niki.

Ja, meine Niki, guten Nächtle wünsche ich dir hier aus Schönberg an der Ostsee. Ja, es geht hier weiter. Leider habe ich die Interpretin, die wir jetzt gleich starten werden, dieses Jahr nicht besuchen können, weil sie hatte wohl irgendwie geschlossen gehabt. Vivillette mit dem Titel, ja, ein Oldie Medley. Auf geht's für uns allen.

Einen wunderschönen guten Abend hier in kinderadio-mauerzeit.de. Die Karte hier in unserem Fanchat. Herzlich willkommen. Ja, Vivilin, kenne ich persönlich mehrmals schon mal bei ihr im Restaurant gewesen. Ein kleiner Nebenort von Passau. Und ich will ja keine Werbung machen, aber sie heißt ja Heidi Oehler. Ja, hat das Geschäft von ihrem Vater übernommen, das Restaurant. Und das Essen aller Banneure, kann ich mal sagen, kann ich auch nur empfehlen. Solltet mal in der Nähe von Passau sein. Ja, guckt dort rein, die wird sich freuen. Lässt sich auch gerne mit ihren Gästen fotografieren, wenn das jemand mal gerne möchte. Ja, Vivilin mit dem Namen Heidi Oehler. Es geht hier weiter mit Toni Marshall und Roberto Blanco, den Limbo Dance auf Jamaika, auf Deutsch, na klar, für den Burschen.

Ja, und jetzt haben wir auch die Adresse von unserer Bibi Lind, ja, von ihrem Restaurant. Scheiding heißt das, in an der Donau, ist ein Stadtteil von Passau, so schreibt es Utterlein. Ja, und mein Christian, mein Bruder Christian, der steigert ja seinen Rekord. Ja, er hat ja so ein E-Mobil bekommen. Zum Anfang hatte er ja Schwierigkeiten, das hat er aber mitgenommen nach Langleben auf Stroh. Und der ist da so gut aufgehoben. Die Betreuer haben ihm gerade das Fahren mit dem Teil, Parcoursfahren beigebracht. Und er buckelt das, als wenn es nichts wäre. Mein Christian, ich bin stolz auf dich. Ja, ich habe jetzt die Nena mit 99 Luftballon und auf geht's.

Das war Lena, ja, von der nichts mehr zu hören. Aber sie war ja noch mal eine Zeit lang The Voice of Kids, The Voice of Germany noch mal zu sehen als Schiedsrichter, hätte ich mal gesagt. Jedenfalls durfte sie immer ihr Urteil mit abgeben. Erik Silvester, wenn die Trommel ruft und auf geht's.

Ja, und na klar begrüße ich auch meine Ablöse hier in Tine Radio Miss Nordsee.de. Der Millipeter, aber mit den Ohren ist er nicht ganz dabei. Er hat nämlich geschrieben, er muss erstmal seine Playliste machen. Ab 20 Uhr ist er ja darauf. So, es geht hier weiter mit Toni, Mädchen mit roten Haaren.

Tochter, dann muss ich mal meine Tochter fragen, wie das ist. Sie hat ja gute Haare. Oh, ich glaube, der kriegt der Papa aber einen auf den Deckel von ihr. Ja, lieber Christian, das war so ein bisschen deutsche Musik für dich. Aber die Musik, die jetzt kommt, kennst du auch alle. Und die kannst du auch, glaube ich, mitsingen, mitpfeifen, wie auch immer. Wie zum Beispiel Pier Lombardi mit Qui Sera Sera.

Ja, das war der Pietro Lombardi und jetzt habe ich hier wieder so ein altes Uli, ja, und zwar auf Rahata mit Ayem Nin Alu.

Ja, hier ist da richtig Stimmung hier in unserem Chatraum. Ja, so gehört sich das, so gehört sich das. Laura Brannigan mit Self-Control und auf geht's.

da, ich denke mal, meine Stimme kommt raus. Falls ihr mich nicht hören könnt, gebt mir ein Zeichen. Aber ich gehe mal davon aus, ich höre mich ja auch selber, ja, dass meine Stimme herauskommt. Was sagen die hier im Chat in tineradio-nordsee.de und na klar in Sunlight Radio? Ja, es geht trotz allem hier weiter mit der Competence-Band Sun of Jamaica. Und wir drücken den Starter.

Ja, so schöne Strandfeeling-Musik. Ja, wir haben ja auch hier noch Badebäder. Ich war jetzt, wann war ich da? Vor 2 Tagen war ich bei uns am Strand und da waren noch einige im Wasser. Ich glaube, das Wasser hat auch so 19 Grad. Ja, da kann man noch baden gehen. Ich nicht. Ich gehe da nicht baden. Hat einen ganz besonderen Grund. Ja, erzähle ich euch aber nicht. Bonnie M. mit River of Babylon.

auch nichts mehr zu hören von dieser Gruppe, nichts mehr zu hören, so wie auch von Saragossa. Haben sie alle abgedankt oder wie schaut sie aus? Ja, mit Schlappersack, nee, Entschuldigung, Zabberdack.

erstmal Schlapper sagt, nee, Zabadak, Zabadak. Ja, mit zunehmendem Alter, ein Tipp, wird das Gehänge immer länger als das Gestänge. So sieht das nämlich aus. George Baker Selection mit Paloma Plaka.

Dr. Uta Lang erstmal den alten Sack darauf aufmerksam machen, dass er sich verkehrt bedankt hat. Jedes Mal, wenn ich was bekomme, habe ich bitte geschrieben anstatt Dankeschön. Ich hoffe, ihr verzeiht es mir. Ja, es geht weiter hier mit Wem und los geht's.

und weiter geht es hier, in Sunlight Radio wie auf Tine Radio -90.de mit Chris Mountains Let's Dance.

bei Gelegenheit muss ich mal sehen, dass ich hier ein Techniker auf mein Sam, hätte ich mal gesagt, auf meinen Bus bekomme. Denn sonst ist es immer so, dass ich dem Nächsten noch mal vorhören kann, um zu sehen, passt er jetzt auch da rein oder passt er nicht da rein. Ja, ist mir jetzt nicht mehr möglich, schon seit einigen Abenden nicht. Und ich habe mir jetzt vorgenommen, mir irgendein Techniker schnappen, der mir das mal richtig einstellt. The Trumpets habe ich hier mit, so that is golden.

Aber eins ist ja schon mal sicher. Es ist Musik mit der Hand gemacht worden, jawohl. Und das schon den ganzen Abend her. Ja, die Ronuts habe ich jetzt hier mit bei meinem Baby.

Ja, und ganz herzlich begrüße ich hier in unseren hauseigenen Fanchat den DJ Speedy. Lange nicht mehr gelesen, nichts gehört, nichts gesehen von dir. Ich freue mich, dass du da bist. Ja, Silver Convention habe ich hier nochmal mit Fly Robin Fly. Er versucht gerade das Glück mit den Würfeln, aber der Evan ist schon vorweg, ja.

und als nächstes hören wir Backfritz. Ja, der Speedy hat es doch glatt weggeschafft, die 100 zu würfeln. Ja, meine Gratulation. Ja, auf geht's. Die Frauen schaffen das nicht. Irgendwie schaffen die das nicht.

Ja, wie wird es hier weiterlaufen in den zwei Radios? Instant Live Radio ab 22 Uhr wird die freche Zecke übernehmen. Ja, und hier in tineradio-nordsee.de, da ist der Milli Peter, wie gehabt, immer ab 22 Uhr dran. Bei Cityroller mit Bye, Bye, Bye. Sag mal.

würdest du da hätte ich noch senden können. Aber nein, wir haben hier unsere Ablösemodis und die möchten auch gerne senden. Ich bedanke mich ganz herzlich fürs Zuhören in Sunrise Radio bei Mrs. Sunshine, Mr. Energy, hier in tineradio-nordsee.de, bei den Unterlein, ja, die Kati, dem Blackbird, ja, und bei dem Millipeter, der jetzt auf den Stream geht. Ich werde jetzt am Mittwoch wieder dran sein. Bis dahin wünsche ich euch noch einen schönen Start in die neue Woche und sage Bye-Bye.

Ja, einen wunderschönen guten Abend hier bei Radio Heiterkessel. Da wackeln die Boxen, Radio Sunlight und natürlich bei Radio Dadesheim und Radio Heiterkessel. Am Mikro ist für euch die kleine Hexe alias Frische Hexe, Frische Zicke. Ja, ich begrüße erstmal alle im weiten WWW an den Telefonstreams. Bei Radio.de, Radiodienst.de, an den Handys, an den Tablets und wo ihr lauschen tut. Ja, mich habt ihr jetzt die nächsten 2 Stunden live on air auf den Stream

Ich bedanke mich erstmal bei unserem Jürgen von Radio Dadesheim. Klasse Sendung, klasse Übergabe. Die schicke ich nun mal in den wohlverdienten Modi Feierabend. Bei Radio Sandal verabschiede ich mal unseren Erwin. Auch wünsche ich ihm einen schönen Modi Feierabend. Klasse Sendung, klasse Übergabe.

Ja, im Haus hat eine Live-Show bei Radio Dadesheim. Da haben wir Brummisexer, Jürgen, Matthias, Brummbär mit Herz, die Seerobbe und den Steven. Ja, euch wünsche ich jetzt viel Spaß, viel Vergnügen die nächsten Stunden in meiner Sendung.

Radio, alter Kessel, verabschiede ich auch. Oder sag mal so, klasse Sendung, klasse Übergabe, sage ich an die Marion und wünsche auch ihr einen wunderschönen guten Abend und schöne Sendung war das. Und im Chat von

begrüße ich unseren Mr. Energy im hauseigenen Live-Chat. So, und gleich geht's nachher ab bei mir. Ich habe mal ein so ein bisschen gemischtes Programm für euch zusammengestellt. Also lasst euch mal überraschen, was so alles in meinem Musikrepertoire ist.

Ja, und ich sag mal Dankeschön an alle, wo mir diese störungsfreie Sendung wünschen. Das freut mich. Und ich hoffe, euch wird auch gleich meine Musiksendung gefallen. Ihr werdet hoffentlich dann viel Spaß damit haben.

Ja, unsere Marion, die hat wohl wieder die Drehtür benutzt. Ja, Marion, hoffentlich hast du sie auch sauber hintern lassen. Ja, Manchus, habe ich für euch Galantis Love on Me für euch.

geht's. Nein, ab hier der Kessel. Gratis Anleit. Da wackeln die Boxen. Und natürlich bei Radio Dagesheim, wo ich heute zu hören bin.

Anschluss habe ich euch, Team Tobi. Wir sind alle gestört, aber geil.

das ist Klaus Lange, 1001 Nacht. Und hier geht's weiter mit der Hörner, der Prinz für euch. Und das Ganze hier.

begrüße auch schon mal alle neu dazugeschalteten Hörer hier bei Radio Alterkiste, Radio Sunlight, da wackeln wie Boxen und bei Radio Dadesheim am Mic für euch weiterhin die kleine Hexe alias freche Zicke. Und ich wünsche euch viel Spaß, viel Vergnügen. Ab geht's hier bei mir. Bis 0 Uhr für euch.

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1: Ja, hier habe ich Schnottern Evans und HBZ. Gürtelliste für euch.
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begrüße auch schon mal alle neu dazugeschalteten Hörer hier bei Radio Eiderkessel, Radio Sunday, Tabaken, die Boxen und Radio Dartsheim. Amik weiterhin noch für euch bis 0 Uhr. Die freche Zicke alias kleine Hexe. Ich wünsche euch viel Spaß, viel Vergnügen in meiner Sendung. So why do I keep coming back? 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Ja, ich sag auch mal Dankeschön, lieber Jürgen, für die klasse Musik. Bereut mich, dass sie gefallen tut.

0: Alf, hast du mitgekriegt, warum beim Alte Falter jetzt das nicht geht mit der Titelanzeige? Jürgen hat mir es nämlich gesagt.
1: Ich habe gar nichts mitgekriegt, tut mir leid.
0: Das liegt am Radioboss. Wir müssen denn im Moment diese Demo-Version drauf machen, weil der Radioboss, die wolle jetzt hingehen. Ups, Moment, ich bin
1: Wenn ich jetzt mal die Nachricht. Micha?
0: Ja, sorry, da ist mal kurz mein Mic hängen geblieben. Ja, hier bin ich Big Time, Höhner, steh auf, mach laut. Und danach habe ich Sia mit Chap Tools. Und damit geht's hier weiter und viel Spaß, ab geht's.

jetzt geht's hier weiter mit die Partybiker. Wir kommen aus dem Ruhrgebiet und damit geht's hier weiter und ich wünsche euch viel Spaß. Ab geht's hier.

hier habe ich für euch Basshunter A, Eric Wanted für euch. Und ich wünsche euch damit viel Spaß. Ja, wir starten so langsam in die letzte Stunde bei mir. Eine Stunde habt ihr mich jetzt noch auf den...

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1: Jetzt geht's hier weiter im Programm mit der Biker. Diese Welt gehört euch nicht.
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1: Ja, und dann begrüßen wir auch hier im hauseigenen Live-Chat unseren Michael Fürsich. Ja, Michael Fürsich, schau mal, ich habe noch was für dich gebastelt im Chat. Moment, ich zeige es dir.
0: Nein.

0: Du bist ja zu unserem Stammhörer geworden. Also kriegt auch unser Stammhörer sein eigenes Namensschild.
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und hier bin ich, Dario von Shoddy und Barcode Brothers mit Pigs Make Hate. Und damit wünsche ich euch viel Spaß. Ab geht's!

Michelle Fischer 0 auf 100 und danach Cascada Rio Fischer Nico mit Party Shaker. Und dann hatten wir Fischer Jack Reese und Matt Borg für euch und ich wünsche euch damit dann viel Spaß.

und hier geht's weiter mit Peter Wacke, Ladio und Leo, Paddy Rockert, Antem und Anna Maria. Ciao, adios. Ja, ciao, adios, sage ich auch bald.

讲的是 Slew Party 和 Anton。Young langsam neigt sich meines Ende Zeit dem Ende zu. Ich werde jetzt mal langsam gleich verabschieden. Ja, ich werde schon mal langsam bei Radio Dadesheim verabschieden. Da haben wir den Jungen im Chat. Dem wünsche ich später eine angenehme Nachtruhe. Brummbär mit Herz wünsche ich auch eine angenehme Nachtruhe. Ja, ich hoffe, euch hat meine Sendung gefallen. Ihr hattet hoffentlich viel Spaß. Ja, ich sag schon mal Dankeschön fürs Beisein, Dankeschön fürs Zulauschen. Ja, mich hört ihr morgen Abend ab 20 Uhr wieder. Dann ist eure kleine Hexe wieder live on air für euch da. Dann habe ich auch wieder schöne Musik dabei.

0: Freunde, meine lieben Außenlauscher. Ja, meine Sendezeit, die ist jetzt rum. Ich werde mich jetzt verabschieden von euch. Wünsche euch allen eine angenehme Nachtruhe. Ja, hier im Chat bei Radio Alterkessel verabschiede ich natürlich meine Maus, die Sunshine, den Michael Pfirsich, unseren Stammhörer, und unseren Mr. Energy. Ja, ich hoffe, es hat gefallen. Ihr habt viel Spaß. Ja, morgen von 20 bis 22 Uhr hört ihr mich wieder bei Radio Alterkessel, bei Radio Sunlight, bei Da wackeln die Boxen, bei Radio Dadesheim und natürlich bei Tine Radio Nordsee bin ich morgen auch wieder zu hören.
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0: Ja, bei Radio Dadesheim verabschiede ich den Jürgen, den Brummbär mit Herz. Ich wünsche euch jetzt allen eine angenehme Nachtruhe, schlaft gut, träumt was Süßes. Und mich hört ihr ja morgen Abend wieder. Ich sag nun Winke Winke, bye bye und tschüss. Arrivederci, sagt die kleine Hexe, aka freche Zicke.